0: Heute in Bonn die große Ausnahme. Da haben sich Schäfer aus ganz Deutschland getroffen, um mal auf ihre Bedürfnisse und ihren Beruf aufmerksam zu machen.
1: Unter dem Motto Schäfer gestalten Zukunft wollen sie mit ihren rund 100 Schafen heute darauf aufmerksam machen, wie wichtig die Schäferei für unsere Natur ist. Wenn es schlecht läuft, verlieren sie Gelder im Zuge einer Agrarreform.
2: Wenn ihnen 2/3 der Gelder, ihr Einkommen wegfallen, dann können sie ihre Schafe nicht mehr ernähren, sie können die Schafe nicht mehr versorgen, sie können sich nicht mehr versorgen. Und da bleibt einem nichts anderes. Dann können die Schafe nur verkauft werden, die meisten werden geschlachtet werden.
1: Wenn sie nicht mehr da sind, gibt es auch gravierende Folgen für unsere Natur.
3: Die spielen für den Naturschutz eine große Rolle, weil sie für uns wichtige Flächen beweiden. Wenn man blümchenreiches, artenreiches Grünland erhalten will, muss man mähen oder beweiden. Und mit Schafen kann man eben sehr naturnah Grünland pflegen.
1: Für Schäfer Simon Darscheid ist sein Job viel mehr als nur Fleisch und Wolle. Er hat eine klare Botschaft.
2: Dass ich auskömmlich von meinem Beruf leben kann, das würde ich mir wünschen. Und wir die Chance haben, dem Nachwuchs in gesunde Betriebe übergeben zu können.
1: Mit kurzen Vorträgen, einer Podiumsdiskussion und Infoständen wollen sie heute mit Politik und Verwaltung intensiv ins Gespräch kommen. Bis zum späten Nachmittag können sie dafür die Bühne beim Schäferfest in Bonn nutzen.
4: So, Martin und ich haben entschlossen, wir werden auch Schäfer. Liebe Claudia, Sommer, Herbst, jetzt wieder Sommer? Ist das so?
5: Ja. Krass. Bis zum Wochenende wird es richtig warm bei uns. Es kommt warme Luft aus Südwesten und es bleibt auch weiterhin trocken. Der Rhein wird wahrscheinlich sogar unter ein neues Rekordtief sinken. Bisher waren das ja 45 Zentimeter am 17. und 18. August. Am Sonntag kommen wir wahrscheinlich schon auf die 44 Zentimeter. Und Regen ist keiner in Sicht, ist aber auch kein Wunder. Juni bis August, der gesamte Sommer, da fielen 154 Liter. Das sind gerade mal 70%. Im September bisher 42%, müssten ja jetzt auch mittlerweile so an die 70-75% sein. Und wenn wir mal verschiedene Modelle angucken, das haben wir nämlich heute gemacht, Vorhersagemodelle, die ein bisschen weiter nach vorne gucken, dann sieht man hier, bis Ende September bekommt vielleicht der Süden Nordrhein-Westfalens mal ein bisschen Regen ab, also ein paar Tropfen. Das eben nach dem europäischen Modell. Das amerikanische Modell sagt sogar noch weniger Regen für uns bevor. Nach Norden hin wird es ein bisschen mehr sein, aber auch nicht richtig viel. Und da, wo es dann wirklich regnen müsste, nämlich hier am Alpenrhein, da fällt gar nichts. Das heißt, bis Ende des Monats wird der Rheinpegel weiter sinken. Wir bräuchten dringend Regen bei uns und natürlich auch südlich von uns für die Zuflüsse. Das, was jetzt runterkommt, ist nicht allzu viel. Heute dichtere Wolken schon aus Nordwesten, sonst Hochdruckeinfluss, der bleibt. Und die warme Luft kommt dann eben wieder aus Südwesten zu uns. Und wenn wir mal gucken, was da im Moment für Temperaturen herrschen, nein, das ist jetzt nicht vom Sommer, das ist von heute. Portugal 40 Grad. Südwesten Frankreichs 33, Balearen 28, 23 waren es heute in Nordrhein-Westfalen. Richtung Wochenende gibt es im Süden, Südwesten, also in Baden-Württemberg, sogar wieder über 30 Grad. 30, 32 können das werden. In Nordrhein-Westfalen jetzt erstmal dichtere Wolken, ein paar wenige Tropfen, die durchziehen. Die Temperaturen liegen morgen früh meist bei Werten zwischen 7 und 13 Grad. Morgen Vormittag hängen die Reste dieser Kaltfront, die ist wirklich sehr schwach, noch im äußersten Süden. Von Nordwesten lockert es auf. Am Nachmittag ist es überall sehr sonnig und die Temperaturen gehen rauf auf Werte von dann meist 11 bis 20 Grad. Der Wind ist schwach, nach Norden hin auch mäßig, und er kommt aus nordwestlichen Richtungen. Dann folgt ein noch etwas wärmerer Freitag bis 24 Grad, viel Sonne nach Nebelauflösung. Samstag dann viel Sonnenschein und sogar Höchstwerte bis 26 Grad. Im Laufe des Nachmittags kommen dann von Westen, Nordwesten wieder etwas dichtere Wolken.
4: Das klingt sehr sommerlich. Vielen Dank, liebe Claudia.
0: Und wir berichteten ja schon drüber, großer Chicken-Hype in Köln. Mehr Hühnchen hat Martina Esser für Sie, 21.45 Uhr, WDR aktuell.
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1: Herzlich willkommen. Ja, der ehemalige Erzieher, der war vor Jahren schon mal wegen sexuellen Missbrauchs an Jungen verurteilt worden. Und dieses Urteil hatte auch Einfluss auf den aktuellen Prozess.
2: Auch wenn die Taten schon lange zurückliegen, das Gericht war doch vollständig davon überzeugt, dass der 57-Jährige über mehrere Jahre immer wieder sexuelle Übergriffe begangen hat. Insgesamt ging es in diesem Prozess um 40 Taten, für die der ehemalige Erzieher zu 8 Jahren Haft verurteilt wurde.
3: Die Kammer ist davon überzeugt, dass der Angeklagte den Minderjährigen, damals Minderjährigen Geschädigten, im Zeitraum von August 1998 bis Mai 2005 in insgesamt 40 Fällen sexuell missbraucht hat.
2: Das Gericht bescheinigte dem Angeklagten in der Urteilsbegründung heute eine hochmanipulative Persönlichkeit, die er auch gezielt eingesetzt habe, um die Missbrauchstaten begehen zu können. Das Opfer war laut Gericht 5 Jahre alt, als die sexuellen Übergriffe begannen. Und sie sollen sich bis zum 14. Lebensjahr des Jungen fortgesetzt haben.
3: Der Angeklagte führte eine gute Beziehung zu der Mutter des Geschädigten und baute mit dieser ein Vertrauensverhältnis auf. In diesem Zuge ließ die Mutter des Geschädigten ihre Kinder auch immer wieder bei dem Angeklagten übernachten, in dessen Bett. In diesem Zuge soll es dann zu den Taten gekommen sein.
2: Die Verteidigung bestritt die Vorwürfe. Im Prozess stand dann Aussage gegen Aussage, was es für das Gericht schwierig machte. Denn der ehemalige Erzieher legte bis zum Schluss kein Geständnis ab. Und es gab hier, anders als in vielen anderen Missbrauchsfällen, auch keine Fotos oder Videos als Beweismaterial. Trotzdem hielt das Gericht die Aussagen des Nebenklägers für glaubwürdig. Zu dem harten Urteil von 8 Jahren kam es unter anderem auch deshalb, weil der Angeklagte während des ganzen Prozesses laut Gericht weder Reue noch Einsicht zeigte. Die Verteidigung kann gegen das Urteil noch Revision einlegen.
1: Wie geht's weiter mit dem Hochwasserschutz in Ophofen? 2021 wurden ja Teile des Wassenberger Ortsteils überflutet und mussten evakuiert werden. Das steckt den Einwohnern natürlich noch in den Knochen und sie machen sich große Sorgen vor einer möglichen neuen Flut. Vor allem, weil aus ihrer Sicht in Sachen Hochwasserschutz ja gar nichts passiert ist und eine Lösung auch erstmal nicht in Sicht ist. Wir haben mit dem Ortsvorsteher und dem Wasserverband gesprochen.
4: Juli 2021. Der Ort Ophofen wird überschwemmt.
5: Man kann da nicht viel machen. Man wartet und sieht zu, wie das Haus voll Wasser läuft. Wenn ich da runterging, hatte ich das Wasser bis zur Hälfte meines Oberschenkels stehen. Dementsprechend hier 20-25 cm im Haus.
4: Das komplette Erdgeschoss von Franz Josef Spätgens läuft damals voll. Die Schäden sind besonders groß, weil das Haus in Holzständerbauweise gebaut ist. Alles musste raus.
5: Wir hatten damals noch Haustiere, Katzen. Was machen wir mit den Tieren, wenn wir hier raus müssen? Und man ist da machtlos.
4: Heute ist davon kaum noch etwas zu sehen. Die Sorge aber bleibt. Der gesamte Wassenberger Ortsteil musste damals evakuiert werden. Daran erinnert sich auch Ortsvorsteher Ingo Caron.
6: Das will ich nicht nochmal erleben. Das war wirklich schlimm. Also beklemmend. Also ich wurde nach Wassenberg gerufen, auf dem Weg zurück. Ging mir 1000 Gedanken durch den Kopf. Wie erklärst du das den Leuten, die du ja alle kennst? Ne? Und das war schon also sehr hart, muss ich ganz offen sagen.
4: Der Deich in Ophofen hält zwar, Wasser gelangt aber über einen anderen Deich ins Hinterland und überflutet den Ort von der Rückseite. Probleme mit Wasser gab es hier schon vor der Flut. Aber auch 5 Jahre später gibt es angeblich keine konkreten Pläne zum Hochwasserschutz.
6: Ich war sehr erschrocken, ich muss ganz offen sagen. Da wird seit Jahren rumgeeiert und es ist nichts passiert. Null. Es müssen andere Maßstäbe angesetzt werden. Und wir haben jetzt diesen Deich hier, der uns ja wirklich gerettet hat noch. Es muss was passieren. Ich möchte Hochwasserschutz haben für Ophofen. Und das nächste Hochwasser wird mit Sicherheit kommen, schneller als uns allen lieb ist.
4: Damals lief das Hochwasser durch eine Mulde und soll jetzt mit mobiler Barriere aufgehalten werden. Der Wasserverband und das Land halten den Schutz für ausreichend.
7: Aus den bisherigen Erfahrungen unserer Kartenmaterialien wäre Ophofen erstmal nicht gefährdet. Weil der Deich würde zwar überflutet, das Wasser würde aber entlang des Deiches und des Sportplatzes weiter nach unten fließen. Und das Wasser würde vielleicht bis an die Ort, also an die Bebauung ranreichen, aber eben nicht zu Schäden führen. Das sind bisher die Erkenntnisse, die wir haben.
4: Ursprüngliche Pläne, die Millionen gekostet hätten, wurden auf Eis gelegt. Ob die aktuellen Maßnahmen ausreichen, ist unklar. Das Konzept zur Deichsanierung liegt erst 2028 vor.
7: Das ist so. Also das tut mir leid. Ich hätte da gerne auch positivere Nachrichten.
4: Für die Familie heißt das, ihr Haus ist längst wieder aufgebaut. Auf die Antwort, wie Ophofen besser geschützt werden kann, wartet sie weiter. Bis dahin bleibt nur der Zusammenhalt.
1: Ja, Olympia in NRW und damit auch in Aachen. Die Chancen, die sind auf jeden Fall größer geworden, denn da waren es nur noch zwei. Berlin wird seine Bewerbung für Olympia zurückziehen. Das berichten inzwischen mehrere Medien. In der Bewertung der Kommission lag Berlin nur auf Platz 3 der deutschen Bewerber. Die Bewertung sieht leichte Vorteile bei München, knapp vor der Bewerbung Köln-Rhein-Ruhr. Eine endgültige Entscheidung über die deutsche Bewerbung fällt am Samstag. Ja, einmal volltanken, das macht gerade alles andere als Spaß. Bei mehr als 2,20 Euro pro Liter super. Das ruft jetzt auch die IHK Aachen auf den Plan.
8: Die IHK sieht die hohen Preise an den Tankstellen auch sehr kritisch. Vor allem spricht sie dabei für die Logistik- und Transportunternehmen. Die Kammer fordert daher eine Mineralölsteuerrückerstattung für gewerbliche Nutzer. Und ein waches Bundeskartellamt, damit die geplanten Entlastungen nicht gleich wieder an der Zapfsäule verpuffen.
1: Jetzt im September, da sieht man sie öfter, die Nester der asiatischen Hornisse. Die invasive Art, die verbreitet sich nach wie vor stark. Und das ist nicht so gut, denn ihre Stiche, die sind besonders schmerzhaft. Und außerdem fressen die Insekten heimische Honigbienen. Weil die Tiere aber mittlerweile ja eine etablierte Art sind, kümmert sich die Städteregion nicht mehr um die Beseitigung der Nester. Privatleute müssen für die Kosten selber aufkommen. Trotzdem haben die Schädlingsbekämpfer aktuell richtig viel zu tun.
9: Heute zwei Einsätze. Ein klassischer im Baum und ein ungewöhnlicher. In Stolberg wartet schon eine Familie mit Baby. Die asiatischen Hornissen sind in ihr Haus eingedrungen. Dazu später mehr.
10: Wollt ihr noch mal vorbei? Aber ihr kommt die nächste halbe, dreiviertel Stunde nicht mehr wieder zurück, ja? Danke.
9: Den Fahrradweg in der Aachener Sörs muss Richard Herrmann gleich absperren. Direkt darüber in 17 Metern Höhe hängt ein mittelgroßes Nest. Mit schätzungsweise 500 bis 800 Tieren. Wenn die Entfernung gleich losgeht, könnten die angriffslustig werden.
10: Die werden jetzt hier drumherum schwirren, sind ein bisschen verwirrt, Fenster zu und ordentlich warnen ist schon ganz gut. Also weit genug tatsächlich, so unmittelbar, ja, so 50 Meter rum, ne, würde ich jetzt mal sagen. Der ganze Komplex ist informiert und hier das Wohngebäude auch. Ne.
9: Das Kampfmittel, ein riesig langes Staubsaugerrohr.
11: Du siehst jetzt schon oben auf dem Nest, ist richtig Party außenrum. Also die merken schon, da ist irgendwas. Die haben ja so einen Radius von Pi mal Daumen 6 Meter rund ums Nest, wo die auf die kleinsten Vibrationen reagieren. Und bei den Asiaten ist das ja so, dadurch, dass sie so aggressiv in der Nestverteidigung sind, dass die nicht erst rauskommen und einfach mal höflich fragen, sondern die hauen dir zuerst vor die Nase und fragen dann, was wolltest du eigentlich? Wolltest du nur gucken oder bist du der nette Onkel?
9: Und dann geht's los. 15 Minuten lang wird jetzt abgesaugt.
10: Also man schafft nicht alle einzusammeln und einzusaugen, weil das ist jetzt tatsächlich um den Baum herum verteilt. Teilweise hängen vielleicht auch ein paar Maden einfach im Baum, aber ohne ein Nest und ein funktionierendes Nest und vor allem auch Arbeiterinnen drumherum würden die nicht überleben. Also die würden dann von anderen Tieren dann aufgefressen werden.
9: Später werden die Insekten eingefroren. Sie schlafen ein und sterben dann. Gift ist in Nordrhein-Westfalen nämlich verboten. Nächste Station, Stolberg. Kein Baum, sondern ein Wohnhaus. Eigentlich ungewöhnlich, aber dieses Volk der asiatischen Hornisse hat es über den Dachfirst sogar bis ins Haus geschafft. Der Familienvater ist froh, dass endlich Hilfe da ist.
12: Ich denke, dass wir vielleicht heute noch übernachtet hätten und morgen wahrscheinlich dann auch irgendwo uns ein Hotel gemietet hätten. Weil es werden immer mehr, die werden immer größer gefühlt und macht keinen Spaß.
11: Hast du das Nest gesehen?
12: Habe ich nicht gesehen. Habe ich nicht.
11: Aber da ist ein Hohlraum hinter.
12: Da ist ein Hohlraum, ja.
9: Lagebesprechung. Dann starten die Bekämpfer draußen.
13: Der Vorteil ist, die Tiere können halt kein Rotlicht wahrnehmen. Deswegen bleiben die bei dem Licht jetzt komplett ruhig und entspannt auf dem Nest.
10: Das ist jetzt ein Beispiel für ein Nest, was augenscheinlich jetzt nach außen baut, aber das Nest ist eigentlich drinnen.
9: Der Sauger kommt hier zwar auch zum Einsatz, kann aber nur einen Teil des Nests erwischen. Deshalb muss eine zweite Teleskopstange her. Damit wird Aktivkohle eingespritzt, um die Hornissen an den unerreichbaren Stellen ohne Chemikalien zu töten. Aber hat die Aktivkohle alle erreicht? Noch kann die Familie nicht gefahrlos zurück ins Haus.
14: Entfernen können wir es nicht, weil du müsstest jetzt dafür das Dach abdecken und ähnliches. Aber wir haben es jetzt so gut beschossen, dass da halt die Aktivkohle ihren Weg geht. Und dann ist jetzt da auch Schluss. Wenn wir hier drin, aber so in dem Maße wie hier, dass so viele Individuen auch drin waren im Haus, das habe ich tatsächlich noch nicht erlebt. Die waren schon sehr, sehr gut angepasst an unseren Lebensraum mittlerweile.
1: Manfred Aletzi ist Geschäftsführer und wissenschaftlicher Leiter der NABU Naturschutzstation Aachen. Herzlich willkommen, schön, dass Sie da sind. Ja, auf was muss man sich da einstellen? Wird es noch mehr Probleme mit asiatischen Hornissen in der Zukunft geben?
15: Ja, also das kann man wahrscheinlich ausschließen. Das ist so bei den Insekten, dass die relativ schnell die Population auf einem bestimmten Niveau einleveln und dann dabei bleiben. Also das ist jetzt schon 4 Jahre her, dass die ersten asiatischen Hornissen hier angekommen sind aus Frankreich und ja an sich aus Asien. Und das werden nicht mehr viele mehr werden.
1: Es ist eine invasive Art. Was konkret bedeutet denn eigentlich invasiv? Ist invasiv alles, was hier hinkommt, was hier irgendwann mal nicht gelebt hat? Oder ist das noch ein bisschen anders?
15: Genau, das ist ein bisschen anders. Das ist tatsächlich immer so. Invasive Arten sind grundsätzlich Arten aus fremden Ländern, aus anderen biogeografischen Regionen, wie das der Biologe sagt. Und nur die Arten, die eingeschleppt sind vom Menschen, also passiv oder aktiv, können auch invasiv sein. Und invasiv bedeutet dann immer, dass sie Schäden anrichten, entweder wirtschaftliche Schäden, wie zum Beispiel hier bei der Honigbiene für die Imker, oder sind gefährlich, weil sie den Menschen hier stechen, oder eben für die Biodiversität. Und das Letzte ist an sich unser Thema dann immer.
1: Es gibt ganz unterschiedliche Formen und Arten von invasiven Arten. Und Sie haben uns jetzt mal netterweise 2 hier mitgebracht. Das ist ein Signalkrebs und was ist es, eine?
15: Amerikanische Roteiche.
1: Wir schauen erstmal auf den Signalkrebs. Den kann unsere Regie hier mal zeigen. Was genau ist da das Problem? Also der lebt in der Inde, habe ich gehört, aber was verursacht er da?
15: Genau, wir haben natürlich heimische Krebsart, das ist der heimische Edelkrebs oder europäische Edelkrebs. Und der amerikanische Signalkrebs bedeutet für den Edelkrebs 2 Probleme, nämlich einmal ist er konkurrenzstärker, das heißt, er verdrängt ihn direkt. Aber das andere und Hauptproblem war immer gewesen, dass er eine Krankheit mitschleppt, die für den europäischen Krebs tödlich ist. Und dadurch verschwindet der europäische Krebs komplett aus den Fließgewässern. Und das ist in diesem Fall also eine direkte Bedrohung einer europäischen Art. Die ist auch mittlerweile weltweit gefährdet, der europäische Flusskrebs.
1: Okay. Was ist mit der amerikanischen Rotbuche?
15: Bei der amerikanischen Roteiche.
1: Als
15: Vergleich die Stieleiche, die europäische Stieleiche mitgebracht, so dass man das einfach mal erkennt.
1: Das ist eine normale Eiche und die sind schon deutlich größer.
15: Deutlich größer, genau. Und es ist so, dass die europäischen Eichen eine sehr, sehr hohe biologische Vielfalt mit sich tragen an Insekten, an anderen Tierarten, die dort leben in diesen Bäumen. Und das ist bei der amerikanischen Eiche nicht so. Die amerikanische Eiche vermehrt sich hier aber auch recht gut, wenn sie angepflanzt ist, sie als Forstbaum hier angepflanzt. Und über die Jahrzehnte hin kann sie heimische Laubwälder verdrängen und damit eben die ganze Lebensgemeinschaft. Und das ist halt ein großes Problem im Naturschutz dann.
1: Kann man dem überhaupt Herr werden? Was kann man gegen invasive Arten tun?
15: Also zunächst ist natürlich wichtig, dass man sie nicht einschleppt. Und das ist alles mit dem internationalen Bahnverkehr natürlich immer verbunden. Je weniger wir einschleppen, umso weniger Probleme holen wir uns rein.
1: Wie zum Beispiel ist so ein Krebs hier hingekommen?
15: Und der ist sicherlich auch als Aquariumkrebs hier hingekommen, aber sicherlich auch als Ersatz für den Edelkrebs, also auch absichtlich. Und das ist oftmals passiert. Wie Forstbäume ja auch absichtlich, aber viele Arten sind eben auch unabsichtlich aus Pelzfarmen oder so etwas
1: ausgerückt. Und kriegt man die wieder weg?
15: Das ist eben sehr selten der Fall. Also bei Insekten fast nie. Wir haben eine Pflanzenart, zum Beispiel drüsige Springkraut, da haben wir das geschafft hier in Aachen. Über viele, viele Jahre hin, indem wir das ausgerupft haben. Aber andere Pflanzen oder Tierarten sind fast eigentlich nicht wegzubekommen.
1: Alles klar. Herr Aletzi, ganz herzlichen Dank für das Gespräch, war sehr interessant. Danke, dass Sie da sind.
15: Vielen Dank.
1: Ja, Fliegen geht ganz schön aufs Klimagewissen. Flugzeuge brauchen ja einfach Unmengen an Treibstoff. Und trotzdem könnte Reisen in der Luft bald zumindest ein bisschen weniger schädlich für die Umwelt sein, dank dem Treibstoff E-SAF. Der wird künstlich hergestellt und der Energiekonzern Uniper in Düsseldorf, der hat sich davon jetzt große Mengen gesichert.
16: Unterzeichnet wurde die Vereinbarung heute in Düsseldorf, dem Unternehmenssitz von Uniper. Der künstliche Flugzeugtreibstoff soll allerdings nicht hier produziert werden, sondern in einer neuen Anlage in Dänemark. Ab Anfang 2030 will Uniper davon jährlich 40.000 Tonnen abnehmen. Mit dabei war auch NRW-Wirtschaftsministerin Mona Neubauer.
17: Wir schaffen es, uns unabhängiger zu machen von Rohstoffen, die wir heute noch brauchen, um Kerosin auf Basis von Öl herzustellen. Heute ist ein starkes Signal für europäische End- und Geschlossenheit, für wirtschaftlichen Mut.
16: Herkömmliches Kerosin ersetzt ESAF nicht. Es wird nur beigemischt, denn es ist knapp und teuer. Der langfristige Vertrag soll deshalb vor allem den Ausbau der Produktion vorantreiben.
1: Ja, das war alles andere als Hundeliebe. In Niederzier hat ein 41-Jähriger bei einer Polizeikontrolle seinen Vierbeiner gewürgt. Die Beamten waren von Zeugen alarmiert worden, weil drei stark alkoholisierte Personen auf und neben der Kreisstraße liefen. Als die Beamten die Männer zur Rede stellten, wurde der Hundehalter immer aggressiver. Er schlug und würgte den Hund. Die Beamten sind dann eingeschritten. Außerdem hat der Mann nach einer Polizistin getreten. Die Folge, sein Hund ist jetzt im Tierheim. Der 41-Jährige landete in Polizeigewahrsam. Da es sich bei dem Hund um einen Pitbull handelt, prüft die Polizei auch, ob der Mann einen Sachkundenachweis hat. Den braucht man bei dieser Rasse. Unter einem Hochspannungsmast in Grevenbruch ist am Nachmittag eine Kugelbombe entdeckt worden. Gefunden wurde der Feuerwerkskörper vom RWE-Werkschutz in einem Gebüsch in der Nähe des Mastes. Die Leitung führt zum stillgelegten Kraftwerk Frimmersdorf. Experten des LKA untersuchten, worum es sich bei dem Fund handelt. Jetzt ermittelt die Polizei. Ja, Köln aus 3000 Meter Höhe, nicht fotografiert, sondern als riesiges Ölgemälde. Und das ganz mini, mini detailgetreu. Der Künstler Oliver Rennert hatte diese ja schon leicht wahnwitzige Idee. Und die Umsetzung dauert, man kann es sich vorstellen, relativ lang. Aber was in seinem Atelier da gerade entsteht, das ist ein Lebens- und Meisterwerk.
18: Machen wir uns nichts vor, extraordinär ist das Ganze sowieso. Doch wie soll man es erklären?
19: Man ist in Köln, man muss irgendwann mal was mit dem Dom gemacht haben und ab da wuchs es ins Unermessliche. Ich bin jetzt die Maus, die den Elefanten frisst. Es ist einfach riesig geworden.
18: Das hier geht weit über den Dom hinaus, ganz klar. Spreizt sich mehr oder weniger übers Stadtgebiet. In feinsten Pinselstrichen, die erst unter der Lupe ihre ganze Pracht entfalten.
19: Also das Herz tut sich auf, wenn ich merke, dass die Atmosphäre eines bestimmten Platzes oder Straßen oder irgendwas tatsächlich, so wie ich sie erlebt habe, mir aus dem Bild wieder entgegenkommt. Dann weiß ich, dass ich den Job richtig gemacht habe. Weh tut es, wenn ich nach einem langen Tag rumkämpfen mit irgendeiner Sache merke, das wird nichts und muss es alles wieder wegwischen.
18: Schweifen wir kurz ab. Der Künstler Oliver Rennert malt lange und unverbindlich auch anderes. Doch immer wieder beißt er sich an Köln fest. Zunächst ist es die unmittelbare Nachbarschaft, später eher Köln als Großes und Ganzes.
19: Es gibt Stellen von Köln, die pittoresker sind als andere, wohl, wohl. Und aus 3000 Meter Höhe sieht es sowieso alles viel besser aus, als wenn man direkt mit der Nase dran ist. Das ist auch richtig. Aber einen Lieblingsausschnitt an sich habe ich nicht.
18: Nebenbei bemerkt, auch fürs Umfeld ist der ganze Akt eine Geduldsprobe. Denn die sichtbaren Fortschritte sind so allmählich wie das Driften der Kontinente.
20: Manchmal muss ich aber einfach mal 3 Tage lang nicht auf das Bild gucken, um einen Fortschritt zu sehen, um sagen zu können, wow, jetzt ist aber wirklich viel dazu gekommen.
18: Seit inzwischen, festhalten, 12 Jahren arbeitet Rennert an seinem Köln-Bild. Es gibt die Pferderennbahn in Weidenpesch, es gibt Melaten, aber da ist auch noch ordentlich freie Fläche. Was geschieht, wenn das Ganze fertig wird? Jemals? Und welchen Preis hat es dann?
19: Ich möchte

Vor dem Aachener Landgericht ist heute ein 57-jähriger Mann wegen schweren sexuellen Missbrauchs verurteilt worden. Das Opfer ist ein Junge, mit dessen Mutter er sich angefreundet hatte.

0: möchte, das Bild, wenn es dereinst fertig wird in 100 Jahren, dass es ins Stadtmuseum Köln geht. Und natürlich habe ich auch eine Zahl im Kopf, die ist unermesslich für mich, aber bräuchte ich, die liegt geschätzt bei, sagen wir mal, 300.000.
1: Wenn Rennerts Lebenswerk im Museum hängt, irgendwann, wird niemand mehr die Rückseite sehen. Hier ist sie, bevor es zu spät ist.
2: Es ist Mittwoch und da werfen wir ja immer schon mal einen Blick aufs Wochenende, was da so los ist in der Region. Unter anderem gibt es ein Konzert von einer ganz renommierten Jazzband in Verviers.
3: Ein echtes Highlight aus den USA. Das Cope Marshall Trio mischt Jazz und Blues mit verschiedenen anderen Stilrichtungen. Heraus kommt ein ziemlich einzigartiger Sound. Am Donnerstag live im Spirit of 66 im belgischen Verviers. Los geht's um 20 Uhr. Das Hotmanspie-Viertel mitten in der Aachener City. Hier wird am Wochenende gefeiert für den guten Zweck. Dann gibt es Programm mit Musik, Tanz, Hüpfburg und einem Charity-Grillen. Dabei werden Spenden für die Hospizstiftung gesammelt. Am Samstag um 11 Uhr direkt am Bushof.

0: Diese Jungs bringen den 80er-Sound zurück auf die Bühne. Die Band Scare spielt am Wochenende Synthie-Pop, New Wave und Rock-Klassiker. Danach geht's noch mit einer After-Show-Party weiter, am Samstag in der wiedereröffneten Waldschenke. Einlass ist ab 20.30 Uhr, Beginn um 21 Uhr. Hoch hinaus in der Ruhreifel. Die Buntsandsteinfelsen bei Nideggen zählen zu den beliebtesten Klettergebieten in NRW. Ein Ort für alle, die Ruhe, Natur und gleichzeitig die Herausforderung suchen. Wer eine Tour machen möchte, braucht ein Kletterticket. Das kann man online bestellen, zum Beispiel über die Seite ruhreifel-tourismus.de. Alternativ gibt es auch schöne Wanderrouten in der Gegend. Dreht sich alles um Schreibkultur. Im Aachener Kuvenmuseum sind rund 70 alte Tintenfässer aus der Zeit um 1900 zu sehen. Das eine ausgefallener als das andere. Der Aachener Künstler Stefan Wunsch hat passend zu den alten Schätzchen Tuschezeichnungen erstellt. Die neue Ausstellung Tinte und Tusche wird am Freitagabend um 19 Uhr offiziell eröffnet.
1: Träume, die man mal als Kind hatte, kann man sich auch im hohen Alter noch erfüllen, sogar wenn es um sportliche Höchstleistung geht. Glauben Sie nicht? Vier Männer rund um Bonn sind aber Beweis dafür. Früher haben sie in den eher unteren Ligen Fußball gespielt, aber heute sind sie Nationalspieler. Und im Oktober nehmen sie teil an der Fußball-Weltmeisterschaft in Australien in ihrer Altersklasse.
2: Das sind die besten Fußballer Bonns in ihrer Altersklasse. Die Ü60-Auswahlmannschaft des Fußballkreises Bonn. Alle sind für ihr Alter noch richtig fit und vier aus ihrem Team sind gerade sogar auf dem Höhepunkt ihrer Fußballkarriere. Sie sind Nationalspieler und fahren im Oktober zur Weltmeisterschaft der über 70-Jährigen nach Australien. Ganz frisch im Kader Torhüter Christian Malter. Vom Walscheider SV in Lohmar. Mit 73 macht er sich warm für sein Debüt in der Nationalmannschaft.
3: Ja, ich habe mein Ritual. Ich mache immer die gleichen Übungen. Manchmal werden es 15, manchmal werden es 20 Einheiten, die ich mache, so wie ich gerade drauf bin.
2: Scheint sich ja bewährt zu haben. Immerhin spielt er Fußball, seit er 7 ist und war nie ernsthaft verletzt. Seinen sportlichen Ehrgeiz hat Christian Malter über die Jahre nicht verloren, aber es ist eine gute Portion Gelassenheit dazugekommen. Auch mit Blick auf seine erste Weltmeisterschaft.
3: Alleine schon dabei zu sein. Versuchen, das Beste rauszuholen und aber dafür sind noch andere Mannschaften zu schlagen. Aber ansonsten dabei sein.
2: Insgesamt 22 Spieler über 70 Jahren haben es in den WM-Kader geschafft und reisen im Oktober nach Australien. Alle sind eingekleidet, die Mannschaftsfotos sind gemacht. Direkt neben Christian Malter Peter Siebert, 72 Jahre alt, Mittelfeld. Auf dem Platz noch richtig schnell und torgefährlich. Als freiberuflicher Radiojournalist ist Peter Siebert längst im Ruhestand, als Fußballer nicht. Mindestens einmal in der Woche spielt er in der Ü60-Mannschaft des Fußballkreises Bonn. Und seine Karriere als Nationalspieler nimmt gerade so richtig Fahrt auf.
4: Dass wir in dem Alter noch solche Chancen kriegen, dass wir noch solche Events vor uns haben und dass wir noch an sowas teilnehmen dürfen. Also davon hätte ich auch als aktiver Fußballer damals nicht zu träumen wagen. Also es ist wirklich ganz was Großartiges.
2: Schon zum zweiten Mal ist er bei der Weltmeisterschaft dabei. Letztes Jahr in Tokio, dieses Jahr in Brisbane. Denn die Ü70-WM wird, genau wie die Ü75, jährlich ausgetragen. Einen Zuschuss vom Deutschen Fußballbund gibt's nicht. Flug und Hotel zahlen alle selbst.
4: Jedes Jahr kann das letzte sein. Das kann ja schnell passieren in unserem Alter. Deswegen das muss drin sein. Und wenn es ein paar Euro kostet, dann kostet es eben ein paar Euro. Aber das kann man eigentlich mit Geld nicht bezahlen, die Teilnahme an so einem Event.
2: Und weil das Fußballspielen alle ein Leben lang begleitet hat, passiert das. Nach 40 Jahren treffen sich alte Mannschaftskollegen aus der Landesliga wieder im Nationalteam.
5: Das Schöne ist jetzt bei der WM, dass hier zwei alte Jungs, die 9 Jahre zusammen beim Rüngsdorf Godesberg gespielt haben, zusammen im Ausland bei der WM auftauchen. Ja!
2: Für die vier Nationalspieler aus der Region heißt es jetzt, besonders schonend trainieren, nichts mehr riskieren und die Weltmeisterschaft in Australien in vollen Zügen genießen.
1: Ja, wir drücken die Daumen. Sonne ohne Ende gab es heute noch mal am kalendarischen Herbstanfang. Das haben wir alle richtig genossen, so wie die zwei hier. Eine Biene bei der Nahrungssuche auf einer Aster. Und zusätzlich dazu hat sich noch jemand anderes ins Bild bzw. auf die Aster gemogelt. Ein ganz, ganz kleiner Rüsselkäfer wollte auch mal ins Fernsehen. Sehr süß, wie der da sitzt, finde ich. Ja, und hier ist der Ruhrsee am Übergang zum Herbst zwischen Einruhr und Ruhrberg. Das Bild ist entstanden beim Spazierengehen. Dankeschön an Mario Birken. Und wir checken jetzt noch das Wetter für die nächsten Tage. Das wird noch mal richtig, richtig warm. In der Nacht ziehen ein paar Wolkenfelder durch. Dazwischen sind aber auch immer wieder die Sterne zu sehen und es bleibt durchweg trocken. 13 Grad in den Börden und bis 9 Grad am Rande des Hohen Fens. Dazu weht mäßiger Wind. Der Donnerstag startet mit einer Mischung aus Sonnenschein und lockeren Wolken. Auch am Nachmittag ist es freundlich mit Wolken und einigen Sonnenstunden. Dabei bleibt es durchweg trocken, 15 Grad in der Ruhreifel und 20 Grad im Selfkant. Dazu weht schwacher bis mäßiger ab und an böiger Wind. Am Freitag erst Nebel, dann sonnig bei maximal 24 Grad. Am Samstag erst sonnig und locker bewölkt, später aber etwas wolkiger bei 26 Grad und am Sonntag Nebel, dann freundlich und trocken bei 25 Grad. Die neue Woche, die startet dann leicht wechselhaft, aber auch mit Temperaturen rund um 25 Grad. Es bleibt also spätsommerlich warm. Danach wird es wieder ein bisschen kühler. Es gibt kaum Regen. Das war's von uns. Danke fürs Zuschauen. Hier geht's gleich weiter mit Anna Planken und Markt. Ganz viel Spaß damit und einen schönen Abend. Tschüss.
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